Denn dir gebührt alle Anbetung, Ehre, Lob und Gesang, dem Vater und dem Sohne und dem Heiligen Geiste, wie

unserer allheiligen, allreinen und allgepriesenen Herrin, der ewigen Mutter und Jungfrau, Gottes Braut und Himmelskönigin,

denn dir gebührt alle Anbetung, Ehre, Lob und Gesang, dem Vater und dem Sohne und dem Heiligen Geiste,